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0: nächsten Nacht.
1: Ja, bis zur Nacht wollen wir nicht senden, aber einen wunderschönen guten Morgen wünsche ich euch.
2: Ein
1: Moin, Conny. Kannst nicht abwarten.
2: Nein, ich kann das nicht abwarten. Ich habe mich schon den ganzen Morgen gefreut, weil heute Morgen sind endlich mal wieder vernünftige Temperaturen und ich fange so langsam wieder an zu leben. Mann, oh, diese Oberhitze, das ist immer so nix für mich.
1: Ober- und Unterhitze. Ja, wie im Backofen, ne?
2: Ja, genau, richtig. Und jetzt fängst du langsam wieder an, dass ich leistungsfähig werde. Nicht?
1: Aber, leistungsfähig.
2: Ja, aber das kommt, mein Gott, wenn man schon ein bisschen älter ist, wie wir sind ja auch schon ein bisschen über Konfirmation überweg. Nicht?
1: Und, ja, man gerade, ne?
2: Und da hast du das denn schon mal, nicht? Also das ist also ja, schon, dass die Wärme einen ganz schön zusetzt. Aber ist ja auch wurscht, nicht? Für andere Leute ist die Wärme wunderschön.
1: Ja, natürlich.
2: Und wir gönnen das allen, nicht?
1: Genau. Richtig.
2: So sieht das auch so. Und mir ist heute Morgen hier auf dem Weg hierher, ist die ganze Zeit so ungefähr 50, 60 Meter vor mir ein Hase gelaufen.
1: Guck an.
2: Ja, das ist jetzt wichtig, oder nicht?
1: Und war unwahrscheinlich wichtig, ja. Viel wichtiger ist, dass der Thomas schon mal ganz früh war heute Morgen. Der hat schon als erstes geschrieben, einen wunderschönen guten Morgen ins Radioland. Wünsche euch ein schönes Wochenende. Passt auf euch auf. Grüße gehen an meine Frau, die ich sehr liebe. Mhm. An Tienchen, schreibt er, und an euch natürlich.
2: Oh, an Tienchen auch.
1: Ja.
2: Guck an, schönes Ding. Grüßen wir auch Tienchen.
1: Grüßen wir auch, ne? Ja,
2: natürlich, klar. Selbstverständlich. Keine Frage.
1: Ganz aber von Thomas aus Nordenham. Jetzt haben wir die Monika auch. Monika, moin. Einen schönen guten Morgen, Conny und Horst. Wünsche euch allen einen schönen Samstag. Mein Schatz, den ich sehr liebe, auch einen schönen Samstag. Schönen Sonntag wünsche ich euch auch allen und passt schön auf euch auf. Liebe Grüße, eure Monika aus Nordenham. Monika, schöne Grüße von uns auch. Nächste Woche, kann ich jetzt an dieser Stelle sagen, sind wir nicht live. Da gibt es wieder was aus der Dose von uns.
2: Ja.
1: Denn ich bin in Urlaub nächste Woche.
2: Ja, genau, richtig. Ja.
1: Müsst ihr eine Woche mal auf uns live verzichten. Aber das heißt ja nicht, dass ihr kein Radiofrühstück hören könnt. Wir haben da vorgesorgt. Und schon vorab was aufgezeichnet.
2: Ja, ganz genau, richtig. Und da ich kann zwar ein Lied singen, das ist kein Problem, aber mit den 10.000 Knöpfen kommt Horst dann hier doch besser klar. Siehst du wohl.
1: Natürlich.
2: So machen wir das.
1: Jetzt kriegst du wieder was auf die Ohren, ne? Musik?
2: Ja.
1: 1, 2, 3,

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0: gute alte Hans Albers auf der Reeperbahn nachts um halb eins.
1: Ja, siehst du wohl. Du, wir haben ja schon mitgeschunkelt, du. Und alle, die noch im Bett gesessen haben, haben sich eingehakt. Und
0: tatsächlich? Oder,
1: also, ich mich
0: die haben sich eingehakt?
1: Ja, so habe ich mir das gerade vorgestellt. Bevor man aufsteht zum Frühstück, was eben eine Runde schunkelt, das nützt du alles nichts.
0: Nee,
1: so.
0: Nützt alles nichts.
1: Nee, das ist dann so. Aber ich habe ja auch wieder was mitgebracht. Siehst du, mein Tütchen habe ich da auch schon, so, habe ich alles weggelegt, damit ich hier nicht nur immer am Rumknistern bin. Siehst du wohl. Und zwar, ich habe heute mitgebracht, die habe ich heute mal, ich war schon fleißig, ich habe die sogar schon einmal wieder aufgebacken. Dass die ein bisschen frischer schmecken. Ja, sonst hätte ich das hier gemacht, aber auf dem Rechner legen, das dauert ja immer so lange, bis sie denn gar sind da, nicht? Es sind so. Und zwar sind das Osnabrücker Springbrötchen heißen die.
0: Bist du extra nach Osnabrück gefahren, hast du die Springbrötchen geholt, oder?
1: Nee, die heißen so. Die waren in einer Tüte drin, die konnte ich da mitnehmen. Und,
0: guck an.
1: Ja, und also, da steht extra drauf, also bevor du die isst, musst du dich erstmal anschnallen. Das ist ganz, ganz
0: anschnallen? Wichtig.
1: Ja, weil sonst, da beißt du rein, da sitzt du mit einem Sprung auf dem Schrank. Brock, zock. Nein, die heißen nur so, nicht? Wegen ihrer aufgesprungenen, ja, kannst du also, da oben diese Kruste.
0: Ja, das ist ja bei allen Brötchen so.
1: Nicht? Und
0: deswegen muss ich nicht extra nach Osnabrück hin.
1: Nein, die heißen doch auch nur so. Und
0: die heißen doch auch nur so.
1: Und Land.
0: Heißen die denn auch Wecken?
1: Wecken?
0: Ja, es gibt ja auch Brötchen, die Wecken heißen.
1: Ja, Wecken gibt's auch, ja.
0: Also, ach, das, nö, heißt würde ja eher passen zu unserer Sendung, ne?
1: Ja, das schon.
0: Mal gucken, ob du Wecken nächste Woche mitbringst.
1: Aber
0: ja, nächste Woche sind wir ja nicht da.
1: Nee, sind wir noch nicht da. Aber ein Springbrötchen hat doch auch was, ne?
0: Hüpfbrötchen.
1: Füße aufs Bett und dann geht die Post ab. Also ja, und oben drauf auf dem Brötchen kommt ja auch noch was. Und zwar etwas Besonderes mehr habe ich gefunden. Landputen-Frühstückswurst.
0: Ach,
1: ja, und zwar mit Senfkörner drin. Ja, Alter, ist ja um 8:30 schon scharf. Du, also das ist ja.
0: Lass mal die Senfkörner erstmal liegen hier.
1: Meinst du, die pulen wir raus?
0: Ja, machen wir gleich.
1: Dann machen wir das jetzt.
2: Was? Was ist los? Oh Gott. Okay, komm zusammen gehen. Auf vier. 1, 2, 3, 4. Morgen. Oh Gott, wo sind wir?
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1: Ganz genau, mit den Backstreet Boys, as long as you love me.
2: Da sind immer die ganzen Mädels alle über dahin geschmolzen.
1: Geschmolzen. Die Ohrenknabberer waren da wieder unterwegs.
2: Ja, die Ohrenknabbern, das ging immer gut in solchen Situationen. Da hast du immer, naja, wir wollen ja nicht in Einzelheiten eintreten.
1: Erstmal lieber ein Schmalzbrot, ne?
2: Ganz genau, das ist mir eben schon, ich hätte mich schon fast in der Hand geschnitten, neben mir. Meiner Brotsäge hier vorne, da sind ganz schön hart, die Brötchen.
1: Ja, hätte ich dir gegönnt, ne? Ja, wenn du so einen Kram mitbringst, dann musst du auch unter leiden.
2: Ja, dann wärst du ja auch gleich mit 112 Kasten hier, oder wie heißen die Dinger hier?
1: 112 Kasten?
2: Ja, um die Ecke gekommen. Ja,
1: mit 17er oder
2: was? Aber heute Morgen, ich war ziemlich früh ja schon mit meinen Wawas unterwegs, so wie jeden Morgen an sich immer ziemlich und meistens hier.
1: Deine Leih-Wawas, du hast doch gar keinen Hund.
2: Naja, aber das ist doch, das sind doch meine
1: Pipo. Die sind ja zur Pflege, sind die jetzt bei dir?
2: Ja, zwei gehören bei uns auf den Hof und zwei sind immer so zur Pflege da. Ja, aber die freuen sich denn schon immer, wenn sie mich sehen, weil ich denen immer eine Geschichte erzähle und all sowas. Ja, und zwar, wann sie Futter kriegen und all sowas.
1: Ja, das wollen die eher wissen. Die Geschichten können sie drauf verzichten.
2: Aber heute Morgen, wir waren ja früh unterwegs schon, da haben sich bei uns zwei Vögel unterhalten, du. Wirklich,
1: zwei Vögel?
2: Ich habe bei uns ein Vogel, wunderschön konnten die singen. Einer saß bei uns im Baum und eine beim Nachbarn im Baum, da ungefähr 100 Meter weiter. Und die haben sich unterhalten. Die haben immer hin und her und hin und da hat der eine Vogel hat gepfiffen, da hat der andere gepfiffen.
1: Ja, die ausgepfiffen,
2: die haben sich immer gegenseitig was zugepfiffen, du, aber immer schön abwechselnd und alles, das Neueste wahrscheinlich dann.
1: Ja, immer, genau, ne? Richtig.
2: Und die haben sich nicht einmal gegenseitig ins Wort gepfiffen, du. Also, die haben sich immer auspfeifen lassen.
1: Ja, kannst mal sehen.
2: Also, es ist unglaublich, du. Also, beim besten
1: Willen. Ich finde das besser als du, ne?
2: Wieso, inwiefern? Mhm. Weil ich dir ja ständig ins Wort falle.
1: Nee, ständig nicht, aber öfters.
2: Ich gebe mir ganz große Mühe. Aber wenn wir jetzt anfangen, uns hier gegenseitig was zuzupfeifen, das ist für die Leute ja auch nicht mehr ganz
1: interessant. Nein, das wollen wir auch gar nicht.
2: Lass uns das lieber so machen.
1: Wie meinst du?
2: Ja, ich denke schon.
1: Kennst du Fred eigentlich?
2: Fred? Ja, ich kenne einen lieben Bekannten, der heißt Fred, ja.
1: Jetzt gibt es gleich ein Lied, das heißt, er heißt Fred.
2: Okay.
1: Meinst du?
2: Jetzt bin ich aber gespannt.
1: Ja, bist du gespannt, ne?
2: Ja, lass mal hören.

0: Boy.
1: Mana.
2: Yo, das
0: schon nichts, was mit unserer Wunsch- und Grußbox.
2: Also, beim Besten. Also, halt, ich muss ja erstmal wieder alles herkriegen. Moment, ich habe ja wieder.
0: Er hat wieder nicht aufgepasst.
2: Also, vier Stücke haben wir auf jeden Fall.
0: Vier nur?
2: Der Kai ist dabei. Dann ist der Thomas dabei. Dann Oliver. Und Ingolf. So, Ingolf, jetzt nicht böse sein. Ich mache jetzt im Moment die Kurzform. Ich gehe da gleich noch wieder drauf ein. Ingolf aus Wedel, wir grüßen dich, mein Freund.
0: Wir grüßen dich auch,
2: auf jeden Fall da. Siehst du, und er hat uns eine Nachricht zukommen lassen.
0: Tatsächlich.
2: Und zwar Kult und Klassik, das Oldtimer-Treffen bei uns in Schiffstellendamm Nummer 9 in Wedel-Alt-Lundeberg. Habe ich, glaube ich, richtig ausgesprochen. Ne? An unserem gewohnten schönen Veranstaltungsort, was ich eben schon sagte, empfangen wir heute am Samstag, den 18. ab 11 Uhr. Es wird wieder eine Preisverleihung und wunderschönes Altblech mit hochwertiger Verpflegung geben. Das war jetzt die Kurzform davon, auf jeden Fall. Ich gehe da nochmal wieder drauf ein. Und einen Titel hast du dir auch gewünscht, und zwar, ja doch, ein Titel, und zwar Driving in My Car.
0: Na, tatsächlich.
2: Den wollen wir mal hören.
0: Den Vehicle-Song.
2: Ja, wir schnacken gleich.

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3: Das passte aber dazu. Und weißt du, warum ich jetzt auch nochmal drauf eingehe, was der Ingolf uns geschrieben hat? Ja. Und zwar, weil er das selber geschrieben hat. Das ist vom Text her ist so zu lesen, als wenn er das selber auf der Schreibmaschine oder auf dem Computer auf geschrieben hat. Und nicht einfach, was heißt einfach, ist ja auch schön, wenn man mit der Maus einfach im Texte rüberklickt und so. Die sind manchmal unheimlich langwierig zu lesen.
2: Ja, ja, eben.
3: Das ist eben das. Und er hat alles selber geschrieben und ich lese das nochmal eben schnell vor. Ja, es ist wieder soweit. Wir gehen in die dritte Runde, schreibt er. Nach zwei tollen Treffen bei gutem Wetter, also ein Oldtimer-Treffen, geht's in diesem Jahr wieder los. An unserem gewohnten schönen Veranstaltungsort Schiffstellendamm 9 in Wedel-Alt-Lüneberg empfangen wir euch am Samstag, den 18.07. ab 11 Uhr. Es wird wieder eine Preisverleihung geben. Wunderschönes Altblech, hochwertige Verpflegung.
2: Altes Blech?
3: Ja, gibt's auch, ja. Nicht?
2: Und Blechkuchen wahrscheinlich wieder.
3: Altblech, schön.
2: Metall.
3: Schöne, also, wunderschöne alte Autos, Mopeds wahrscheinlich und alles, was da so zugehört. Ne? Hochwertige Verpflegung. Und sogar der Schützenverein ist auch da, der beteiligt sich.
2: Der Schürzenverein. Wer die beste Schürze hat.
3: Die Mädels bieten wieder eine Kaffeetafel mit leckeren, selbstgemachten
2: Torten. Die
3: laufen
2: hoffentlich ohne Schürze, ne?
3: Warum sollen die ohne Schürze laufen? Du meinst in Hot Pants oder was? Nein. Hauptsache, der Kuchen schmeckt. Und vor allen Dingen, er schreibt extra noch, bitte nicht vergessen, als Neuerung kommt dieses Jahr, dass jegliches alte Autos und deren Fahrer, Beifahrer, weder eine Standgebühr noch Eintritt bezahlen müssen. Die Veranstaltung wird dann je nach Besucheraufkommen gegen Abend gemütlich auslaufen. Wir freuen uns auf ganz viele, mindestens 30 Jahre alte Automobilschätze.
2: Tatsächlich.
3: Und dieses Jahr auch neu Räder und Traktoren sind natürlich auch herzlich.
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0: Breaking Your Heart, Apache 207, hier beim Radiofrühstück. Schönen guten Morgen, und wir haben auch eine SMS reingekriegt, noch eine WhatsApp vielmehr. Moin, und der Eismann mit leckeren Soft-Eis-Slush und mit dem legendären Eiskaffee ist auch mit dabei auf dem Oldtimer-Treffen in Wedel. Alt-Luneberg.
1: Der ist auch dabei. Eis ist ja alleine schon.
0: Eiskaffee.
1: Leckerlich, leckerlich. Oh.
0: Können wir jetzt auch trinken, ne?
1: Das können wir jetzt auch gebrauchen. Ja, ja. Aber ja. Wir basteln uns irgendwie. Wenn die Musik spielt wieder, dann laufe ich eben schnell zur Kühltruhe und dann hole ich eben schnell Eiswürfel. Dann schmeiße ich dir einen Eiswürfel in den Kaffee und dann hast du auch einen Eiskaffee. Ja.
0: Meinst du?
1: Ja, so machen wir das denn. Echt. Und weißt du was?
0: Ja, wenn es regnet, ist es nass. Ja. Das habe ich dir schon so oft erzählt.
1: Mir ist auch etwas aufgefallen.
0: Tatsächlich.
1: Und zwar, wir haben doch auch zwei Stammhörer, die sich sonst immer und immer gemeldet haben. Ich erinnere mich noch dran. Und zwar, das sind der Matthias und die Yvonne.
0: Genau, richtig. Ja, schönen guten Morgen.
1: Ja, guten Morgen zu euch rüber. Und ihr habt euch schon so lange nicht mehr bei uns gemeldet, ihr beide aus dem schönen Ort Blockwinkel. Also da würden wir uns ganz, ganz, also Horst und ich, wir würden uns sehr, sehr freuen, wenn ihr uns mal wieder
0: Piep
1: schreibt.
0: Sag mal Piep.
1: Ja, sag mal Piep, vielleicht hören wir es. Nur als lieben Gruß von uns zu euch rüber.
0: Genau.
1: Ja.
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0: Guten Morgen, ihr Lieben. Hier kommt The Voice, Conny Heidmann.
1: Tag 24 bedankt sein mag fürs Horoskop vom heutigen Tag. Widder. Du erdrückst andere mit deinem Hang nach Nähe und Bevormundung. Das ist keine Liebe. In Geldding solltest du unbedingt alles zweimal durchrechnen. Stier. Tu etwas für dich. Bleib aktiv und sportlich. Es wird sinnlich und du verstehst dich blendend mit deinen Mitmenschen. Zwillinge. Tu nichts aus einem Gefühl der Schuld oder Verpflichtung heraus. Du verspürst eine innere Unruhe? Dann geh einfach raus und ein Stück spazieren. Krebs. Jemand macht dir große Versprechungen. Noch zögerst du, und das zu Recht. Ideen, die jetzt entwickelt werden, können zu Ansehen und Popularität verhelfen. Löwe. Heiße Flirts, die Funken sprühen. Jemand kann dein Herz ganz schnell entflammen. Sei diplomatisch, auch wenn dir diese Eigenschaft nicht unbedingt liegt. Mit starkem Fingerspitzengefühl erreichst du deine gewünschten Ziele. Jungfrau. Wechselbäder morgens und abends, das hält den Kreislauf fit. Beruflich hast du anstrengende Zeiten vor dir und du wirst immer wieder mit der Arbeit überhäuft. Bleib gelassen, das geht auch wieder vorüber. Waage, du bist ein Glückskind. Alles, was du in nächster Zeit beginnst, führt zum Erfolg. Du musst dafür kaum noch etwas tun. Das Herz eines kleinen Kindes ist wie das Herz Gottes. Skorpion, lass die Sonne in dein Herz und gib die Wärme weiter. Vorsicht, nicht jeder Lockruf hält, was er dir verspricht. Schütze, durch deinen ausgeglichenen Einfluss klärst du Differenzen innerhalb der Familie. Was willst du eigentlich? Deine Verschlossenheit bringt dich doch nicht weiter. Steinbock. Nicht jeder ist so zäh und belastbar wie du, also nimm mehr Rücksicht. Du musst im Kollegenkreis mit Vorwürfen rechnen, allerdings auch nicht ganz unbegründet. Ein klärendes Gespräch wird Unstimmigkeiten bestimmt beseitigen. Wassermann. Dein Beziehungsbarometer weist auf ein deutliches Hoch hin. Du pflegst einen vorbildlichen Umgang mit Partnern und beruflich wie auch privat. Fische. Du brauchst nur eine Kleinigkeit zu verändern und schon rollt der Rubel. Für Singles ist die Zeit sehr erfolgversprechend. Du solltest jetzt die Weichen für eine harmonische Liebeszukunft stellen.
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0: Erzähl, Laura, dass ich sie liebe.
1: Ja.
0: Und Ray Patterson war das.
1: Tatsächlich.
0: Ja, genau. Kennst du ihn?
1: nie so sehr. Also eine Wurst habe ich noch nicht mit ihm gegessen.
0: Ich kann auch sagen, das war Paul Kuhn oder so. Würdest du das auch glauben, ne?
1: Nee, das würde ich nicht glauben. Die Stimme, die kenne ich ja noch.
0: Paul Kuhn kennst du?
1: Ja. Ich habe seine Musik genossen und alles, was er so gemacht hat.
0: Kein Bier. Aber Kaffee. Das ist wichtig.
1: Ja, das ist richtig.
0: Wir trinken ja lieber Kaffee, ne?
1: Ja, ach nee, also
0: wir sind nicht beide keine Biertrinker.
1: Nö, nicht unbedingt. Also ich, das kann man, also von mir aus an sich im Prinzip nicht, nein. Aber wenn die Temperaturen so herrschen wie neulich und der Mann schönes, kühles Bier zu trinken, das ist doch schon was Schönes, muss ich ganz ehrlich sagen. Also wir haben das ja auch schon mal, also mit duseligen Kopf, hätte ich bald gesagt, damals in unserer Jugendzeit, wo wir in der Landjugend alles ausprobiert haben, weißt du, mal sehen, wie das funktioniert, wenn man das trinkt, dann passiert das, und wenn man trinkt, passiert das. Man muss ja auch erstmal Erfahrungen sammeln. Ich finde das ganz wichtig fürs Leben auf jeden
0: Fall.
1: Stimmt,
0: auf alle Fälle, ja.
1: Und wenn man warmes Bier getrunken hat, naja, gut, unter dem Motto, es ist gut für Erkältung, nicht? Das ist ja schon mal, naja, siehst du mal. Denn wollen wir mal in die Zukunft sehen und mal gucken, was uns dann schmeckt.
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0: 8:44 Uhr, einen schönen guten Morgen, liebe Autofahrer. Ich habe eine Meldung für die Autobahn A1 Bremen Richtung Hamburg. Zwischen Rade und Buchholzer Dreieck, da ist eine ungesicherte Unfallstelle. Aufgepasst bitte dort. Und noch eine Meldung für die A1 Osnabrück Richtung Bremen. Zwischen Bremen-Brinkum und Hemelingen gibt es 4 Kilometer stockenden Verkehr. Ansonsten habe ich nichts weiter. Ich wünsche natürlich allen unterwegs wie immer eine gute, sichere Fahrt. Kommt gut durch. Am besten natürlich mit uns. Schönen guten Morgen. Und die nächste Musik geht an Malte, der für uns im Hintergrund arbeitet. Hier kommt das Modul und Computerliebe. Auf geht's.

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1: Ganz genau. Und jetzt sollen alle wach sein, denke ich mal.
2: Ja, richtig, normalerweise.
1: Der Uwe hat noch was geschrieben. Und zwar, bei so heißem Wetter kommt ein eisgekühltes, alkoholfreies Hefeweizen richtig gut.
2: Oh, ja.
1: Und ist mega lecker, schreibt
2: ja,
1: er.
2: Ja. Also, da hast du absolut recht. Da liegen wir auf einer Linie, auf jeden Fall. Das stimmt so. Was wollte ich jetzt sagen? Ach so, eben, die Mucke ist ja eher selten bei uns hier auf dem Sender, sage ich jetzt
1: richtig,
2: mal.
1: Richtig, genau.
2: Also nicht auf dem Sender, sondern bei uns in der Sendung. Das ist jetzt besser ausgedrückt.
1: Stimmt.
2: So, nicht? Und da denkt man manchmal ja auch, oh mein Gott, nochmal, du warst da von der Musik, nicht? Und was nicht allzu. Und ich bin einmal, weil ich es wissen wollte, wie so eine Musik zusammengestellt wird. Ja, sind das irgendwie so LPs, die da laufen, so wie man selber das von früher her kannte? Oder, weil da ist ja ein DJ, der ist immer mit links und rechts und ist immer an irgendwelchen Knöpfen verstellen und drehen und was man aus dem Fernsehen auch so kennt, nicht? Und das habe ich mir mal angeguckt und diese Musik.
1: Da läuft ja gerade die Tomorrowland.
2: Das kann sein, das weiß
1: ja,
2: ich gar nicht.
1: Musst du dir mal angucken auf YouTube.
2: Ja, das mache ich mal. Und das, was mich so begeistert hat insofern, ist an sich gar nicht mal so meine Musik.
1: Deichbrand läuft ja auch gerade im Moment.
2: Auch, läuft ja. Auch, richtig.
1: Ja, richtig Glück mit dem Wetter diesmal.
2: Ja, das kann es wohl laut sein.
1: Noch.
2: Und ich war in dieser Musik an sich gar nicht mal so gefangen, sondern so ganz langsam, da hat dieser Rhythmus von mir Besitz ergriffen. Also, und zuletzt, weißt du, gab es nur ein und zwei Bier und noch ein...
1: Ich denke, du trinkst kein Bier.
2: Nee, war ich nicht. Was anderes. Du, und wir haben nachher so einen Spaß gehabt. Wir sind da rumgehopst. Sie haben alle gesagt, der eine hat noch eine an der Mütze.
1: Das stimmt, ja.
2: Okay.
1: Hat er endlich zugegeben.
2: Ja, ich habe auch eine an der Mütze. Finde ich toll.
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0: Grohl mit Stumbling In.
1: Mana, mana.
2: Mana, mana.
0: Wollen wir dann noch den nächsten Gruß rauskriegen hier?
1: Stumble MN. Stampf MN. Oliver.
0: Stampfkartoffel, ja.
1: Bremerhoven, hier vom Bremerhoven, wie Post kriegen die. Exakt, ja, schönes Ding. Der Oliver. Oliver, ja.
0: Moin, Olli.
1: Ja, moin, Olli auf jeden Fall. So. Also, er schreibt, Matthias Reim kommt zur Stadthalle, zum Stadthallen Sommerfest.
0: Tatsächlich.
1: Am 26.07. an der Stadthalle Bremerhaven und das ist ein Open-Air-Konzert. Ah, okay. Und diesmal dreht sich alles um seinen Anfang. Ein Abend voller Erinnerungen, voller Emotionen und Musik, die verbindet. Matthias Reim, 35 Jahre. Mit Verdammt, ich lieb dich. Und diesen Song, den wünsche ich mir heute auch. Bitte, bitte, spielt für mich. Matthias Reim mit Verdammt, ich lieb dich. Horst, machst du das?

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0: Ja, gibt das hier eigentlich auch mal einen Wetterbericht oder was?
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2: Ja, sieht so aus, als wenn wir heute Drachen steigen lassen können, ne?
3: Ja, salut. Wie mein Schlauberzog, du grau, du.
2: Ja, grau.
3: Aber da mag nix, du. Ich bin trotzdem mit T-Shirt hergefahren.
2: Tatsächlich?
3: Ja, schönes Jahr, ja, mach ich.
2: Hoffentlich ja. Kommt der Regenmann.
3: Noch, du.
2: Lässt sich nass drehen.
3: Ja, das wäre, okay. Du, das wäre mir dann auch noch egal. Und Schauer Regen, du, das können wir immer vertragen.
2: Ja, genau.
3: Das kannst aber schon merken, wo sandigen Boden ist und wo harten Boden ist, du. Und was sagt der Papier, wann kommt die Regen?
2: In Bremen ist morgens der Himmel bedeckt. Die Sonne ist nicht zu sehen bei Temperaturen von 16 Grad. Im weiteren Tagesverlauf wechseln sich vom Nachmittag bis zum Abend hin Wolken und Sonne ab, bei Werten von 16 bis 23 Grad. Nachts gibt es lockere Bewölkung und die Luft kühlt sich auf 13 Grad ab. Ja, und der Wind weht aus westlicher Richtung.
3: Westwind?
2: Ja, das haben wir best, ne?
3: Ja. Ja, dann... Das weiß ich jetzt gar nicht mehr so ganz genau, du, von wo der Regen kommt, du.
2: Nee, aber, vom Westen.
3: Ja, wir gucken dir mal zu, von welchem, aber uns auf dem Hinterkopf oder ins Gesicht schlägt.
2: Ich schau mal rüber nach Bremerhaven. In Bremerhaven ist es auch morgens überwiegend dicht bewölkt. Temperatur liegt ja bei 17 Grad. Gegen später gibt es eine Mischung aus Sonne und Wolken. Die Temperatur erreicht 21 Grad. Abends sind in Bremerhaven Teile des Himmels mit Wolken bedeckt. Guck an, Temperaturen liegen dann zwischen 16 und 18 Grad. Und in der Nacht gibt es meist selten Lücken in der Wolkendecke. Temperaturen gehen auf 15 Grad zurück.
3: Auf 15, du? Weißt du, das
2: ist frischer, es wird frischer, ja.
3: Es ist ja nachts kälter als draußen.
2: Ja, ne? Vor allen Dingen geht es auch über Knochen dann, ne?
3: Ich sag dir das so.
2: Wir werden jetzt beim Biowetter hören.
3: Ja.
2: Das aktuelle Wetter bekommt so mancher zu spüren.
3: Ja,
2: verstärkt treten rheumatische Gelenk- und Gliederschmerzen auf.
3: Hm.
2: Hinzu kommen Krämpfe und Narbenschmerzen.
3: Auch das noch.
2: Herz und Kreislauf müssen sich der Wetterlage anpassen und ein hoher Blutdruck macht sich bemerkbar. Bei entsprechend veranlagten Menschen kann Angina pectoris, ein Engegefühl in der Brust, hinzukommen.
3: Übel.
2: Häufig kommt es zu Migräne und bei begleitenden Kopfschmerzen.
3: Oha, ja, das sollte man. Ja, manche Wetterlagen sind ja so, dass empfindliche Menschen da ganz, ganz hart drauf reagieren.
2: Ja,
3: ne?
2: Die schlagen da richtig drauf an.
3: Ja, das ist so. Also da gibt es also denn nur eins, mit dem Fahrrad zum Schützenfest fahren, drei Bier trinken und dann wird man ja entspannter.
2: Eben
3: dann,
2: genau, ne? Richtig.
3: Ja, ganz genau.
2: Wir gucken nochmal eben um Sonntag.
3: Ja.
2: Die gegenwärtige Witterung hat Einfluss auf die Gesundheit. Die gereizten Atemwege machen Asthmatiker zu schaffen.
3: Ui.
2: Während Erkältungen mit Husten und Schnupfen die Runde machen. Rheumatiker werden häufiger von Gelenk- und Gliederschmerzen geplagt. Auch alte Narben und Phantomschmerzen können sich wieder melden. Das Herz wird stärker beansprucht und der Blutdruck steigt spürbar an. Auch Angina-Pectoris-Beschwerden sind möglich.
3: Aha.
2: Da haben wir den Salat.

0: What a feeling, DJ Bobo met Irene Cara.
1: Manamana.
2: Manamana.
3: Schnell geguckt. Manamana. Ja, Post aus Nordnam, guck. Ja, also der Thomas hat uns geschrieben.
0: Tatsächlich?
3: Ganz genau. Ja, ganz genau. Einen schönen guten Morgen, Horst und Conny und ihr alle lieben, die da am Radio zuhören. Ich wünsche euch ein schönes Wochenende und einen schönen Tag. Und mein Wunsch ist von Horst. Ich weiß nicht, wo das herkommt. Ich gehe davon aus, dass du es rausgefunden hast. Von Marina, die Brotpilotin. Lebe dein Leben, bevor der Wind deinen Namen verweht. Ich danke euch für diesen außergewöhnlichen Wunsch. Danke, euer Thomas.
0: Wir versuchen ja alles möglich zu machen, ne?
3: Du machst das ja.

0: Marina, die Brotpilotin. Rambam.
1: Alter.
0: Schöner Titel, ja.
1: Was ist das denn für eine schöne Musik? Also ich komme ja nicht nur zum Frühstück.
0: Kannst du ruhig sagen, das ist eine geile Musik gewesen.
1: Oh,
0: also
1: das ist
0: normaler Sprachgebrauch heutzutage.
1: Ist ja wirklich, wirklich. Also ich komme ja nicht nur mit euch zu frühstücken, sondern mit euch zusammen auch diese Musik zu hören. Die kannte ich gar nicht. Ganz tolle Musik, muss ich sagen. Fand ich toll. Sehr schön.
0: Thomas schreibt gerade dazu, das ist ein Lied für alle LKW-Fahrer, die jeden Tag ihren Dienst machen für die Menschen.
1: Ja.
0: Ja, genau, richtig.
1: Den sei es auch auf jeden Fall gegönnt. Vor allen Dingen, wenn sie dann wieder hier im Stau stehen oder sonst was. Und dann das,
0: ja, dem Sommer ja aber nicht. Das, schwieriger, immer schwieriger. Ne?
1: Und das Zeitfenster ist nur 2 Stunden und dann kannst du dich wieder hinten anstellen und in 3 Stunden erst abladen und was nicht alles. Und boah, das ist schon nicht einfach so wie früher, wie man sich das vorstellt, weißt du, über Land und dann gib ihn Saures und hupen, wenn ein Kumpel eben vorbeikommt. Genau, und so wie man das noch so kennt aus den Liedern. Nein, es ist... Doch, schön ist es auch noch, aber es ist doch mit Sicherheit wahnsinnig anstrengend, nicht?
0: Der Sänger war?
1: Ja.
0: Marina, die Brotpilotin.
1: Tatsächlich?
0: Ja, ja.
1: Vielleicht...
0: Er schimpft sich so.
1: Vielleicht
0: hat er... Er hat nämlich gerade gefragt, hier von Uwe.
1: Okay. Vielleicht hat er ja einen eigenen LKW, der so heißt.
0: Ja, ebenso.
1: Genau. Hat ja was. Schönes Ding.
0: Jetzt für euch Grace Holloway mit Shake That Feeling.
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1: Moin, moin. Hier ist wohl Meta Butendiek. Enis bin ich ja überhaupt nicht der Typ für Experimente, Abenteuer und sowas daher. Vor allem nicht mit Eten. 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

0: Wahrscheinlich brauchst du auch einen, der auch Sushi mag. Michael Kelly. Ich brauche einen Mann, der Sushi mag. Ja,
1: das, das war so ein richtiges Lied aus dem Leben gegriffen.
0: Ja, genau, richtig.
1: Das will ich, was soll passieren, ist ja schön, ist das. Ja.
0: Einen haben wir noch für heute.
1: Leute,
0: und wenn ihr uns Grüße schickt oder Musikwünsche, die kommen dann übernächste Woche erst.
1: Ja, ganz genau.
0: Wir sind nächste Woche nicht live. Wir kommen nächste Woche aus der Dose.
1: Ja, richtig, ja. Aber heute sind wir noch live da, auf jeden Fall. Und zwar der Kai hat uns eine Mitteilung zukommen lassen und er wünscht sich...
0: Moin Kai erstmal
1: von uns auf allen. Er grüßt auch alle Hörer und auch uns beide. Ja, siehst du, das geht natürlich voll zurück da. Ne? So, siehst du. Und er schreibt, er hat einen vom 17.07., also es war gestern ja quasi, bis zum 23.08. ist auf der Seebühne bei der Waterfront in Bremen wieder richtig was los.
0: Ja, guck an.
1: Nicht da. Also es lohnt sich immer, dahin zu fahren. Auf jeden Fall ist ganz, ganz toll. Auf jeden Fall. Und er hat einen Musikwunsch. Und zwar heißt dieser dann Napoli Bianco. Und dann lassen wir uns...
0: Napoli heißt der Titel.
1: Wie heißt der?
0: Bella Napoli von Roy Bianco und die Abruzzati Boys.
1: Und woher soll ich das wissen, wenn das hier nicht steht?
0: Ja.
1: Ich bin doch nur dumm.
0: Junge. Kann man gar nicht angehen, sowas.
1: Dann trinke ich eben jetzt noch einen Kaffee, dann wird das wieder.
0: Trinke noch eine, wird wieder was.
1: Das wird schon wieder.
0: Ja, meinst du?
1: Ja.
0: Ja, hör auf jetzt. Ah.

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2: Richtig, hier in Stur, ganz in der Nähe vom Bremer Flughafen. Nur, falls irgendjemand mal nicht weiß, wo unser schöner Ort Stur ist.
1: Und in demnächst Anschluss, ne?
2: Ja.
1: An die Landebahn.
2: Ja, du kannst mit dem Rad gleich von der Seite rauf.
1: Ja,
2: dann,
1: genau.
2: Vom Rollweg da. Und in unserem schönen Stur haben wir an diesem Wochenende nämlich auch das Schützenfest.
1: Schürzenfest?
2: Das Schürzenfest ist da. Richtig, mit allem drum und dran und so. Und da habe ich eben gerade einen Ruf bekommen auf mein Handy, der dann sagte,
1: Ruf.
2: Ja, bitte, bitte, bitte, hier beim Schützenfest werden überall, also viel über die Straßen, werden die grün-weißen Fähnchen gespannt und dies und das. Und wo der Schützenverein langläuft.

0: Papa, wenn ich mal einen Ölwechsel machen will, muss ich da ins Autokino gehen oder zum Fahrradhändler?
1: Mein Bub, du bist jetzt 42 Jahre Elektroingenieur. Du müsst doch wissen, dass man das in einer Kfz-Werkstatt machen lässt.
0: Kfz-Werkstatt? Na, da ist lieber Salat.
2: Ey, oh Gartensparte! Melanie Müller hier! Steffen Lukas ist in der Gartenhaus!
3: Ich bin hier und du bist hier auf der Gartenfeier. Der Mähroboter Heiko geht uns gerade tierisch auf die Eier. Uns kommt der Mäher, Mäher, näher, näher. 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Fährt er dir ins Rhabarberbeet? Ist es auch schon zu spät?
2: Heiko! 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
1: Ja, und das geht auch noch ein bisschen. Wir haben nämlich noch alles hier stehen. Noch nichts aufgegessen, noch gar nichts.
2: Noch gar nichts?
1: Nee, jetzt müssen wir das stehen lassen für übernächste Woche, muss man überlegen. Also erst noch ein bisschen was.
2: Ja, dann müssen wir das aber einrickeln, weil das uns abgehauen ist wahrscheinlich.
1: Ja, wahrscheinlich, das läuft ja weg.
2: So, aber weißt du, was mir gerade eben eingefallen ist bei Schöne Mucke und so? Und zwar ne, die ganzen Schützenfestgeschichten und was nicht alles. Ne? Wenn, stell dir mal vor, da kann man auch Leute kennenlernen. Auch wenn man jetzt meinetwegen, ich bin neu in einen Ort gezogen jetzt als Beispiel. Ich komme aus einem anderen Ort, aus der Stadt oder weißt du, ist ganz egal. Und ich bin
1: der Lack ist aber schon ab bei dir, ne?
2: Hat da doch nichts mit zu tun.
1: Nee.
2: Und dann kann ich doch zum Schützenfest hingehen und da mal Leute kennenlernen, die aus dem Ort kommen. Jetzt stell dir mal vor, du bist auf dem Schützenfest an der Theke und ich komme zu dir und klopfe dir auf die Schulter und sage, hallo, ich bin neu in Stur eingezogen und ich wohne hier und ich möchte jetzt dein Nachbar werden. Was würdest du denn sagen?
1: Ich gehe mit dir nicht in den Nachbar.
2: Nein, das hast du jetzt falsch verstanden. Ich will nicht mit dir in den Nachbar gehen. Ich möchte, weil ich hier in der Nähe wohne, ein guter Nachbar sein. Was, dann würdest du mich angucken und dann würdest du sagen...
1: Gib mir erst mal einen aus hier.
2: Ja, wahrscheinlich wohl.
1: Natürlich.
2: Ja gut, das wäre natürlich schon mal eine gute Grundlage insofern, nicht? Aber Grundvoraussetzung. Weil ich doch so ein lieber Mensch bin und also.
1: Bist du ja nicht, das ist ja das Schlimme.
2: Wieso bin ich kein lieber Mensch?
1: Ach, was, bist du noch nie gewesen, Mensch?
2: Wäre ich nicht?
1: Nee, auf was? Immer der fragt, weißt du ja.
2: Aha. Du meinst, ich müsste noch dran arbeiten, oder was?
1: Auf alle Fälle.
2: Ja, gut.
1: Das kriegen wir auch gar nicht mehr hin bei dir, glaube ich.
2: Das könnten wir beim Schützenfest an der Theke ja dann bearbeiten, das Ganze.
1: Deswegen kommt der nächste Titel, heißt auch alleine heute Abend.
2: Ja.
1: Allein.
2: Alles klar.
1: Allein vernacht.

0: Ich sehe bis allein, ne?
1: Oh, du, ich sag dir das. Wenn du schön gefrühstückt hast, im Bauch voll, du bist dann auch im Bademantel und dann mit so einer Musik und dann die Tuffeln an den Füßen, du. Ja. Und dann
0: kannst auch barfuß laufen.
1: Ja, kann man auch.
0: Ist besser, aber, wenn du irgendwo auftrittst, nee, dann aber hast du mehr von.
1: Wenn du noch die Filztuffel, wenn die Tuffeln noch an den Füßen hast, dann kannst du deinen Partner oder die Partnerin greifen, du. Und dann, Junge, du, und dann mit dem Bademantel nach so einer Musik durch die Küche, du Kerl, du, da kann man doch sagen. Also beim besten Willen, hundertprozentig. Also da
0: geht auch ohne Bademantel und ohne Puschen.
1: Ja, wenn keiner reinkommt, geht das wohl. Das sieht ein bisschen lustig aus, aber das ist eine ganz andere Sache. Da ein schöner Bademantel hat was, ist einfach so.
0: Ein Längsstreifen am besten, ne? Weil das macht schlank.
1: Ja, auf jeden Fall. Liebe Grüße habe ich auch noch für euch, auf jeden Fall. Zuhören, liebe Grüße an viele Arzthelfer und Helferinnen, die den ganzen Tag während der Sprechstunde immer Vollgas geben müssen, um allen Aufgaben gerecht zu werden und immer nett zu sein und freundlich. Und da sagen wir mal ein ganz, ganz, ganz großes, dickes, dickes Dankeschön dafür. Ja, ganz genau. Mhm. Das tue ich jetzt. Hiermit, wollte ich gesagt.
0: Die Meta arbeitet da auch in dem Bereich.
1: Meta?
0: Mhm.
1: Kenne ich die? Meta? Ist eine Meta?
0: Wir haben nur eine Meta hier in der Sendung.
1: Ach so.
0: Du bist aber auch ein...
1: Ah, tatsächlich, das wusste ich jetzt gar nicht. Tatsächlich. Ja, schönes Ding. Oh, da geht der Gruß natürlich voll zurück. Ja, auf jeden Fall.
0: Auf alle Fälle.
1: Ja, schönes Ding.

0: Texas Lightning, No No Never.
1: Ja, ja, No No Never, du, das ist so, ja. Du wirst das eigentlich überhaupt, wenn ich jetzt, wenn nachher die Sendung zu Ende ist, nicht?
0: Ja.
1: Ich mach ja schon, ich mach das hier schon. Dann hole ich mir den Staubsauger, weißt du, und dann muss ich eigentlich untere Matte eigentlich auch saugen, da kommt doch gar nichts hin.
0: Wieso kommt da nichts hin? Hey. Du drückst doch durch irgendwie Staub, oder nicht?
1: Was hast du denn für Matten, wo das durchdrückt? Hast du schon mal gesehen, dass du Eier...
0: Hast du schon mal hochgehoben? Hast du einmal untergeschoben alles, was?
1: Dass hier so ein Butterbrot mit Fleischsalat darauf gedonnert ist. Und da muss der Staubsauger können, sonst jetzt kein Staubsauger werden soll. Ja, nicht?
0: Ist nee, so, jetzt saugt alles weg.
1: Nee, aber das finde ich, wenn da irgendwo eine Matte liegt, wieso soll ich da untersaugen? Da kommt doch gar nichts hin. Oder hast du Maulwurf in der Wohnung oder was? Also bei besten. Also
0: mit einem Fuß hast du immer unsere Matte geschoben, das ist es.
1: Meinst du das?
0: Ja, klar.
1: Ja, das könnte
0: denke
1: natürlich,
0: schon.
1: Könnte natürlich auch sein. Naja, aber ist denn so. Aber es ist immer noch so gritzegrau draußen, nicht? Aber ich sag vom Wetter her, also...
0: Windig ist es auch, ja.
1: Ja, so ein bisschen. Aber das
0: norddeutsches
1: macht,
0: Wetter.
1: Das macht gar nichts. Solange du mit T-Shirt draußen rumlaufen kannst und nicht nass wirst, du zwischendurch mal dicke Schauer vorher Bescheid, dann geh rein.
0: Richtig, genau.
1: Ja, ja, dann ist so. Alles wird gut.
0: Oh, ein bisschen Wasser brauchen wir auch. Die Pflanzen alle.
1: Ja,
0: ne?
1: Dann brauche ich nicht mal gießen.
0: Richtig.
1: Ja, hat was. Hm.
0: Gieß mal ein.
1: Wer jetzt?
0: Nicht lang Schlangenkopf in den Nacken, weißt du ja.
1: Schützt fest.

0: Jetzt bin ich aber kaputt, du. Junge, das war ja nur.
1: Aber so musst du dir das mal vorstellen, du. Horst, leg die Platte nicht weg, du. Die musst du gleich nochmal spielen, wenn die Sendung zu Ende ist. Und zwar, wenn ich den Staubsauger in der Hand habe, musst du dir vorstellen, so wie Mrs. Doubtfire, weißt du? Und dann hast du den Staubsauger als Tanzpartner, diese Bocke, du. Und
0: meinst
1: dann
0: du?
1: Knallst du durch die Wohnung wie so ein Weltmeister damit. Du bist in einer halben Zeit fertig, du. Hundertprozentig.
0: Macht Spaß, das
1: ja,
0: Ganze.
1: Ja, das auf jeden Fall.
0: Hundertprozentig.
1: Ach, du, ich sag dir das, du. Du kommst ja gar nicht mehr zur Ruhe, du. Yes, ist ja euer. So, und den Spruch des Tages habe ich natürlich auch noch für euch.
0: Wollen wir gar nicht hören jetzt.
1: Doch. Und zwar, hör nicht auf die Vernunft.
0: Mach ich auch nicht.
1: Wenn du einen Traum verwirklichen willst.
0: Siehste?
1: Ne? Ja. Wenn du nämlich jetzt wieder anfängst zu denken, dann sagst du auch, ne, komm, lass mal.
0: Lass mal lieber. Ja, genau, nee, richtig.
1: Das ist ja auch so vielleicht, ey. Aber, ja, nein. Also diese Musik, du, das ist das schon wieder, ne? Ist das nicht geil? 100%.
0: Du sollst anfangen aufzuräumen hier.
1: Ja, ich mach ja schon.
0: Mensch, dauert gleich wieder lange. Ich muss hier so lange sitzen, bis du fertig bist.
1: Ja, richtig, dich schon wieder auf oder was?
0: Natürlich.
1: Mann, du erlebst gleich die Show des Jahrtausends. Ihr Leute, ihr wisst gar nicht, was ihr gleich verpasst, wenn ich mit dem Staubsauger tanze, ja.
0: Ja, ich
1: die Post ab, aber nicht untere Matte.
0: Was wischen musst du auch noch, ne?
1: Wer, wann?
0: Ja, heute.
1: Ja, bloß weil du das Ei hast fallen lassen, oder warum?
0: Nun?
1: Das ist ja immer dasselbe mit dir. Du meinst, kannst du denn nicht mal aufpassen, Mann? Mit 5 Minuten könnte ich eher zu Hause sein, mit Tasskaffee.
0: Auf alle Fälle wünsche ich mir den Hörern ein schönes Wochenende da draußen. Wir kommen übernächste Woche live wieder. Nächste Woche hört ihr eine Aufnahme von uns. Ansonsten schönes Wochenende, erst wieder da, übernächste Woche mit The Voice. Die Stimme aus Stur, Conny Heidmann, ja, ich bald vergessen.
1: Mit viel Gefühl, Technik perfekt, so zeigt der Horst, was in ihm steckt. Musik und Technik, Horst Reimers, The Real One, der einzigst wahre. Bis dann.
0: Jetzt leg den Zettel weg und fang an arbeiten hier.
1: Ja, ich mach
0: hin jetzt.
1: Was bist du für ein alter Quälgeist?

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Servus, grüß dich oder hallo oder moin moin, wie man bei uns so schon im Norden sagt. Wobei wir sagen eigentlich nur moin, nur Touris sagen moin moin, daran erkennt man die sofort. Ja, weiter geht's für euch gleich ein bisschen mit Partymusik, weil ja, es ist Samstag, eigentlich Partytime, oder? Gut, manche gehen natürlich arbeiten, ich vermutlich auch gleich. Es sei denn, mein Chef ruft an, du brauchst heute nicht kommen, aber ich glaube eher mal nicht. Für euch hier im Player, Ross Stewart, have the party und hinterher Show Waddy Waddy mit Dancing Party.

In meinem heutigen Programm habe ich für euch auch ein paar, ich sag mal, fernöstliche Klänge, also aus einem Land vor unserer Zeit. Und da gibt es durchaus Songs, die erinnern mich an andere Songs, die ich kenne. Wobei dieser Song ist, glaube ich, im Jahr 2003 entstanden. Vielleicht kennt ihr den Song Tür an Tür mit Alice. Ja, ich weiß nicht, ob sie im Osten keine Türen hatten oder nur Wände. Für euch jetzt hier im Player City mit Wand an Wand und hinterher die Pudis mit alt wie ein Baum.

Tja, da habe ich gerade so überlegt, alt wie ein Baum. Ja, bin ich schon fast, bin ich schon fast. Also gut, die Äste wachsen vielleicht noch ein bisschen. Mal schauen, was noch geht in der Zwischenzeit. Weiter geht's für euch hier noch ein bisschen rockiger, nämlich mit Bruce Springsteen, I'm on Fire und einem schicken Cover von einem Bruce Springsteen-Titel von der Gruppe Bab live aufgenommen bei einem Song.

Ja, richtig schickes Bandcover, muss ich sagen. Weiter geht's für euch mit einem Song aus der Reihe Ein Song reicht. Dort wird immer ein Prominenter gefragt, was denn sein absoluter Favoritensong ist. Und da kommt heute mal die Peggy Marsh, die Schlagersängerin, ins Spiel. Und sie hat gesagt, Olli P. mit Flugzeuge im Bauch ist es. Und ja, den habe ich für euch jetzt hier natürlich im Player.

Schöner Song, da hat die Peggy March durchaus recht, muss ich gestehen. Weiter geht's für euch hier mit ein bisschen Country Made in America, nämlich Sheena G. und Martina McBride.

Mit dem nächsten Song, da schicke ich mal ganz liebe Grüße nach Bayern. Ja, ich habe erfahren, die Sabine fährt heute zum Friseur. Ja, Friseur ist wichtig, also muss ich gestehen. Ich war auch diese Woche beim Friseur und ich war mir nicht sicher, ob es Haare schneiden oder Scharfscherung ist. Na gut, ich hatte auch ein bisschen etwas längere Haare, aber Sabine, ich bin sicher, wenn du beim Friseur rauskommst, dann trifft der nächste Song auf alle Fälle zu.

Ach, der Heino, der brauchte 10 nackte Friseusen. Ich meine, ob die noch was retten können, das lasse ich jetzt mal unkommentiert. Wer sich natürlich gerade gefragt hat, wer ist denn eigentlich Sabine? Ja, das ist Sabine von Sabines Wochenende. Und ich bin sicher, in ihrem musikalischen Rückblick wird auch ihr Friseurbesuch eine entscheidende Rolle spielen. Ich kenne sie ja schon so ein bisschen. Weiter geht's für euch wieder mit noch etwas Klängen aus fernöstlich, nämlich Karat mit Blumen aus Eis und Keimzeit mit Kling Klang.

Mit den nächsten beiden Songs, da rocken wir nochmal so richtig die Hütte. Für euch im Player Robert Palmer und Boss Hoss featuring Plastic Bertrand.

Kinders, rockt das, rockt das. Ja, wenn ihr Tanzmäuse da draußen noch fit seid, dann habe ich noch zwei Rocksongs für euch und damit, ja, schwimmen wir dann langsam rüber in die zweite Stunde.

Zack, sind wir auch schon in der zweiten Stunde der Morning Show. Rockig ging's los und ein bisschen sommerlich geht's weiter für euch, nämlich mit Garth Jeffries, dem Matador und dem King of Reggae, Bob Marley mit Buffalo Soldier.

0: Weiter geht's für euch mit zwei Interpreten, die kennen wir schon aus den 80ern. Der eine ist, glaube ich, immer noch hin und wieder mal on Tour, der Klaus Lage. Und der zweite ist der Peter Maffay. Der ist ja eigentlich so von der Konzertbühne abgetreten, aber ab und zu gibt er an Special Places nochmal schicke Konzerte. So auch letztens in einem Schloss. Eigentlich ein schöner Ort, aber ich sag mal, die Hausherrin hat sehr fragwürdige Statements politischer Art abgegeben. Und da mal Hut ab für Peter Maffay, der klar vor dem Konzertbeginn an die Hausherrin adressiert hat, dass er gegen Ausgrenzung und Rassismus ist. Für euch hier Klaus Lage und Peter Maffay.
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Meine nächste Interpretin, die kennen viele aus der britischen Sun. Da gab es ja so wie in der Bild damals eine so eine Seite in der Zeitung. Da haben Frauen immer um Kleiderspenden gebeten. Also hat man mir erzählt. Ich weiß es nicht genau. Ich muss das glauben. Vor euch hier im Player nämlich Samantha Fox mit I Only Wanna Be With You und hinterher die Country-Ikone schlechthin Shania Twain mit You Win My Love.

Weiter geht's für euch mit ein bisschen rockiger Musik, nämlich mit einem echten Saurier, dem T-Rex, mit Geddon und hinterher kommt Brian Ferry. Let's stick together, dreht das alles ein bisschen lauter und weckt die Nachbarn.

Wenn man dieser Tage die Nachrichten verfolgt, kann man ja den Eindruck gewinnen, die deutsche Automobilindustrie ist mega in der Krise. Vielleicht gibt es ja auch bald so eine Rabattaktion. Zwei kaufen, nur eins bezahlen oder so. Wer weiß das schon genau? Ich habe mich auf jeden Fall der Initiative Rettet das deutsche Auto verschrieben und deswegen für euch hier zwei schicke Songs im Player. Einmal Lothar und die Trabanten und den Klaus Lage.

Tja, Mercedes-Benz natürlich ein Song von viel, viel früher, nämlich im Original von Janis Joplin. Weiter geht's für euch mit zwei Country-Größen, einmal dem Jai Joakim und einmal dem Alan Jackson.

Tja, das war schon wieder 2 Stunden. Moin, moin, die Morning Show hier live aus dem Sendesturm Bremen. Und wenn du jetzt denkst, ach Mensch, schon vorbei, ja, du kannst natürlich nächsten Samstag wieder einschalten. Wenn du nicht ganz so lange warten willst, dann schaust du einfach mal auf die Seite stadtmusikant-live.de. Dort findest du noch einige andere Sendungen, die ich so produziere. Und wann und wo und warum, das erfahrt ihr alles auf dieser Seite. Ich bedanke mich Gasti fürs Lauschen, wünsche euch noch ein charmantes Restwochenende und viel Spaß mit dem nachfolgenden Programm. Tschö!

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0: Wir starten jetzt hier mit dem Ehegelübnis von dem TomTom für seine Roxina.
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0: Ja, und das Lied, was jetzt kommt, hat sich Thomas für seine Roxina gewünscht. Er ist hier, kommt jetzt. Dir gehört mein Herz von Julia Lang.

0: Ja, und jetzt habe ich das Ehegelöbnis für Roxina, für ihren Thomas. Mein Thomas, als ich dich kennenlernte, dachte ich, ich weiß, was Liebe ist. 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Thomas, ich gelobe dir, ich wähle dich mit deinem Herzen, das so groß ist, mit deinem Lachen, das jeden Raum heller macht. Mit deiner Art, mich auch an meinen schlechtesten Tagen schön zu finden. Ich verspreche dir, deine feste Freundin zu sein, die erste, die feiert, wenn du gewinnst, die letzte, die geht, wenn es schwer wird. 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
0: 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Denn du verdienst meine Wahrheit, immer. Ich verspreche, unsere Liebe zu schützen. Vor Alltag, vor Stress, vor Gewohnheit. Ich will uns nie vergessen. 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Ich liebe dich von ganzem Herzen, deine Roxina.
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1: So, Tom, jetzt hat die Roxina für dich ein Lied ausgesucht. Und zwar, sie hat sich bei mir gewünscht für dich: Whitney Houston, All Moment in Time.

0: Weiter geht's hiermit. Wir bitten dich, Gott, segne diesen Tag und mach ihn für Roxina und Thomas allzeit zu einem Tag froher Erinnerung. Lass ihre gegenseitige Liebe so stark sein, dass sie weder durch Unverstand noch durch die Hektik unserer Zeit Schaden nimmt. Wir bitten für Roxina und Thomas, dass sie sowohl ihre Gemeinsamkeiten als auch ihre Unterschiede zu schätzen wissen und so stets offen und liebevoll ineinander begegnen. Wir bitten für Roxina und Thomas, dass ihre Liebe durch all die Jahre ihres Lebens wachse, damit sie auch in schwierigen Situationen zueinander stehen und sich immer wieder aufeinander verlassen können.
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0: Wir bitten alle Menschen, die auf den Weg von Roxina und Thomas gesandt hast und die ihr Leben begleitet haben, für ihre Eltern,
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0: Die ihnen das Leben gaben, für die Familie, in denen sie aufwuchsen und für
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0: für alle, die sie begleiten. Wir bitten die Menschen, die an diesem wichtigen Tag von Roxina und Thomas gerne bei uns gewesen wären, aber schon von uns gegangen sind. Nehmen sie in die Arme, schenke ihnen Frieden und das ewige Leben. Dankbar gedenken wir in ihrer Erinnerung an all das Gute, das sie zurückgelassen haben. Wir bitten die Menschen, die einsam sind, weil sie ihren lieben Menschen verloren oder nie einen Partner fürs Leben gefunden haben. Lass sie den Weg finden, den du sie führen willst. Amen.

0: 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So, und jetzt frage ich dich, Thomas. Möchtest du Roxina zu deiner Frau nehmen? Sie lieben, sie ehren, bis das der Tod euch scheidet? So antworte mit Ja.
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0: Roxina, jetzt frage ich dich, möchtest du deinen Thomas zu deinem Mann nehmen? Ihn ehren, ihn lieben, bis dass der Tod euch scheidet? So antworte bitte mit Ja.

Roxina, bist. Da ist sie doch. Damit erkläre ich jetzt den Thomas und die Roxina zu Mann und Frau. Jetzt haben wir noch vier Lieder hier. Ihr könnt euch jetzt küssen. Und dann bitte ich euch vorne, wo die zwei Stühle stehen, wo der Kranz ist, sich hinzusetzen und Fotos zu machen. Und wenn das letzte Lied ist, sage ich dann Bescheid, dann wechseln wir den Raum.

0: Und wenn das Brautpaar möchte, kann das Brautpaar auch von sich selber einzeln Fotos machen, so wie sie das gerne möchten.
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0: Auch der Saarländer, der gerade reingekommen ist, bitte nach vorne kommt zum Bilder machen. Danke.

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1: Herr Teufelskönig, könntest du bitte mal das Brautpaar alleine Bilder machen lassen von sich selber? Ohne dass du mit da drauf stehst mit deinen Hörnern. Dankeschön. 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

So, jetzt habe ich noch ein Lied für den TomTom von seiner Roxine und sie hat sich bei mir gewünscht. Sarah McLachlan und Stadt der Engel.

Ich bitte euch dann gleich unten vorne bei dem Eingang, wenn ihr reinkommt, steht Hochzeitspartyraum. Da bitte auf den Link zu drücken und dann kommt ihr direkt in den Raum bei Club Koe.

Ja, einen wunderschönen guten Abend hier im Club QE bei der Hochzeitsgesellschaft hier. Schön, dass ihr alle im Raum seid. Ein herzliches Willkommen auch dem Brautpaar. Ihr habt am Mic jetzt den Saarländer 45. Viel Spaß jetzt bei meiner Zusammenstellung heute für euch.

Ja, ich wünsche dem Brautpaar alles Gute zu eurer Hochzeit und viel Gesundheit und dass ihr gesund bleibt. Genießt eure Zeit miteinander. Ich habe jetzt rausgesucht, auch für euch heute, David Hasselhoff mit dem Klassiker. Den kennt ihr ganz bestimmt. Viel Spaß mit Sweet Caroline.

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Ja, das war für das Wortpaar The Beaches mit A Long Lay. Am Mic ist der Saarländer 45. Weiter geht's mit einem romantischen Lied. Das würde euch auch gefallen. Girl in Gonia, Miss You.

Ja, da war es für das Wortpaar Gonna and We Miss You. Jetzt habe ich die Jötzi für euch heute zu eurem großen Tag noch in 100.000 Jahren. Genießt auch dieses Lied.

Jetzt nach Resekte Loop habe ich für euch Andrea Jürgens dabei für das Sportbar. Wir tanzen Lambada. Ich wünsche dem Pautmann nochmal alles Gute für die Zukunft und viel, viel Glück. Euer Saarländer.

Ja, ich bedanke mich auch schon für die Platte. Ja, weiter geht's hier. Für das Wort habe ich auch was Besonderes. Dieses Lied passt 100% zu euch. Für alle Ewigkeit. Für euch hier jetzt die neuen Zeiten.

Ja, liebes Brautpaar, ich hoffe, ihr hattet Spaß an meiner Musikrichtung und es hat euch gefallen. Ich habe jetzt noch ein Lied und dann verabschiede ich mich von euch. Dann kommt mein Ende. Ich danke mich fürs Einschalten. Viel Spaß weiterhin bei eurem gemeinsamen Abend. Genießt das vorletzte Lied und dann verabschiede ich mich von euch. Und es war mir eine Ehre, für euch aufzulegen, der Salena.

Ja, ich verabschiede mich für heute. Das war der Saarländer für das Sportbar heute. Euch noch einen geruhsamen Abend und bis die Tage. Und alles Gute nochmal für eure Hochzeit. Ich sage ciao, ciao.

Ja, und jetzt geht's hier weiter mit dem Mr. Energy. Er sagt auch nochmal, alles Gute zu eurer Hochzeit, dem Brautpaar Roxina und TomTom. Und jetzt habe ich für euch hier Fantasy und Hunden und 10.000 bunte Luftballons.

0: nächsten Titel. Hier ist für Sie Gigi Anderson.
1: Ja, und weiter geht's jetzt hier mit Gigi Anderson und eine Stunde dein Mann zu sein. Ich seh dich.

wunderschönen Abend. Hier ist euer Mutti Alex, mal für eine halbe Stunde drauf, mal ein bisschen was zusammengestellt. Was noch so ein bisschen im Hintergrund des Masterboy, der bestimmt aus den 90ern, Everybody Needs Somebody. Ja, jetzt bin ich aber so auf den Muck abgegangen. In der Diskothek war auch eine ganze Menge los. Als nächstes habe ich dann für euch Carl Perkins mit Blue Shirt Shoes. Ja, kleine Oli, ich habe ein bisschen was zusammengestellt. Viel Vergnügen. Ich wünsche euch noch.

Ja, das war jetzt Circle in the Sand von Belinda Carlisle. Ja, eine tolle Sängerin. Jetzt habe ich aber wieder eine für euch, aber diesmal eine deutsche. Nena habe ich jetzt gefunden. Und zwar mit einem Titel, den habe ich lange nicht mehr gehört. Und zwar Leuchtturm. Den kennt ihr bestimmt auch noch. Viel Vergnügen.

Ja, das war jetzt Don't Stop the Music von Rihanna. Jetzt geht's gleich weiter mit dem Titel Girl von Aquagen. Sie ist verrückt, aber viel Vergnügen. Da wird man stehen.

war jetzt YouTube. Tolle, tolle Gruppe, muss ich ganz ehrlich sagen. Mit I Still Have Found and I'm Looking For. Toller Titel, kann ich nur sagen. So, da begrüßen erstmal hier unsere Leute hier bei uns im Chat. Das ist der Thomas da, Sunshine ist da, ist Energy und meine Wenigkeit. So, ein Titel habe ich noch, wieder was Deutsches. Und zwar Annemarie Zimmermann. Ihr kennt euch den Namen ja. Mit 1000 Träume weit Torero, oder wie es denn heißt. Nee, Tornero heißt das Ding. Ja, ein bisschen komisch, aber er heißt wirklich so. Und damit verabschiede ich mich für heute Abend erstmal. Ich wünsche euch noch einen schönen Abend und viel Spaß mit den Nachfolgen.

Alle jetzt von Tanta Streamwolf mit der Sunshine und mit dem Mr. Energy, mit dem Alex, mit dem TomTom und eventuell auch noch mit meiner Mama, unserer Silvia. Ja, wir machen jetzt von Tanta Streamwolf.

0: Jo, im Club Creator begrüße ich unseren Pompon.
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0: Meine Esstochter, unsere Liebe. Mein Schatz, unser Mr. Energy. Unsere Enkelin, unsere Alicia.
1: Ja, dies war grad noch gelacht.
0: Und natürlich begrüße ich auch hier den Rapspirat. Herzlich willkommen, habt ganz viel Spaß hier bei uns. So, meine Lieben, das war für euch Trio Alpin und außer mit der Geigen. Und gleich geht's weiter mit die Grubertaler. Ganz egal.

kommen jetzt zu einer Musik, die man bei euch vielleicht noch nie gehört hat, aber die werdet ihr nie vergessen. Im Zillertal wird immer fetzige Musik spielt. Und wir haben lange gesucht, wir haben eine Band braucht, die fetzige Musik auch fetzig spielen können. Was soll man sagen? Die

0: Simon Smith-Bösch, die Fetzigen aus dem Zillertal. Ich bin begeistert. Jens hat sofort gesehen, da ist eine Geige, steirische, da eine Gitarre, dann nehme ich den Bass und spiele einfach besser. Vielleicht an der Stelle einmal einen großen Applaus an unseren Jens, der immer und überall...
1: So, und weiter geht's mit Marc Bilcher, Herz verloren in Lago Maggiore. So, meine Lieben, bis 23 Uhr auf das Ding die Sonne scheint. Dann gibt es wieder den nächsten Moderator.

meine Lieben, jetzt geht's weiter mit Bambo und einem Hit-Medley. So, meine Lieben, der nächste Moderator steht in die Startlöcher. Ich wünsche euch schon mal viel Spaß und gute Unterhaltung.

So, Dankeschön, unsere Tochter, unsere Enkelin, unsere Richter, Dankeschön. So, meine Liebe, vielleicht hört er mich jetzt dann auch gleich noch einmal. Sonst wünsche ich schon mal eine schöne gute Nacht, Straßburg unterzulegen. Das war die Sonntag. Aber jetzt geht es weiter noch mit den nächsten Moderatoren.

0: So, meine Lieben, einen wunderschönen Samstagabend. Jetzt noch live von AI, auch hier mit euer TomTom in Doppelstream. Tschüss, meine liebe Sunshine und meine liebe Chrissy, auch von unserem Mr. Energy und von meiner Wenigkeit.
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0: Ja, ich begrüße euch auch, wie gesagt, in die weite BBWs und HGs. Im HG mit dabei, da begrüße ich auch meine Mama, die Sylvia. Und im hauseigenen Chat hier von Radio Alterkessel, da begrüße ich auch meine liebe Sunshine, meine liebe Chrissy. Super Sendung, super Übergabe und schönen Feierabend. So wie auch meine Wenigkeit.
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0: Im hauseigenen Chat von Radio Sunlight, da begrüße ich auch unser Mr. Energy, meine liebe Sunshine, meine liebe Chrissy. Klasse Sendung, klasse Übergabe, schönen Feierabend, so wie auch meine Wenigkeit. So, wir starten jetzt mit Michael Holm, Barfuß im Regen. Ja, danach geht's dann weiter. Mit Nika Bocker und Biene, zurück zu dir. Hallo Klaus.

So, meine Liebe, das war Knickerbocker und Biene zurück zu dir mit Hallo Klaus. Jetzt geht's weiter mit Trio Alpin Stimmungsborischer. Ja, mein Lieben, auf geht's. Ja, hier heute in Streamwolf, wie gesagt, mit meiner liebe Sunshine, mit meiner liebe Chrissy, sowie auch mit unserem Mr. Energy und meine Wenigkeit.

Einen wunderschönen Samstagabend ins Club Chloe. Da begrüßt ihr auch unser Mr. Energy, mein lieber Sunshine, meine liebe Chrissy, sowie auch, da begrüßt ihr auch unser XX, Diva, XX, schön, dass du auch hier bist. So wie auch in Club Chloe, da begrüße ich auch unser Alicia 43734. Schön, dass du auch hier bist und meine Wenigkeit.

So, meine Lieben, das war Trio Alpin, Stimmungsborsche. Jetzt, meine Lieben, geht's weiter mit Albano und Romina Brova mit Sempre Sempre in Mix.

Ja, im HG, da begrüße ich auch den neu zugeschalteten Gast. Auf dem Weg ist für euch, wie gesagt, euer TomTom im Doppelstream. Mit dabei mit unser Mr. Energy, meine liebe Sunshine, meine liebe Chrissy und meine Wenigkeit.

So, meine Lieben, ich habe für euch noch zwei Lieder auf meiner Playlist und dann schauen wir dann, wie gesagt, auch wer dann der nächste für euch dran ist. Weiterhin noch ganz so viel Spaß in Event-Sendung mit meiner liebe Sunshine, mit meiner liebe Chrissy, mit unserem Mr. Energy und meine Wenigkeit. Weiterhin wünschen wir viel Spaß.

war Albano mit Romina Prober mit Sempre, Sempre in Mix. Und meine Lieben, weiter geht's mit DJ LC, Vogel der Nacht.

Also meine Lieben, das war für euch DJ Ötzi mit Vogel der Nacht in Mix. So meine Lieben, weiter geht's noch mit die Gruppenthaler Christine in Mix. So meine Lieben, dann habe ich wie gesagt dann noch ein Lied dabei. Ja meine Lieben, und dann wird auch euer TomTom hier mit damit Feierabend machen und dann schauen wir wie gesagt, wer dann für euch als nächstes auf dem Stream kommt.

So, meine Liebe, das war für euch die Gruppentaler Christine in Mix. So, meine Lieben, wir kommen jetzt von meinem vorletzten Lied, von meinem Outro. Ja, mein Outro ist heute mal mit Bots 7 Tage lang. Ja, meine Lieben, mit dem Lied werde ich auch jetzt dann schön langsam verabschieden mit den jeweiligen WWWs und Hagis. Das war hier in Eventsendung. Ja, mit euch TomTom und weiterhin wünsche ich mir noch dann viel Spaß hier noch mit dem nächsten Moderator. Ja, ich jetzt von meiner Seite im hauseigenen Chat, da verabschiede ich mich jetzt auch von unser Mr. Energy, von meiner liebe Sunshine, von meiner liebe Chrissy, von meiner Wenigkeit und dem Haki auch von meiner Mama, die Sylvia. Im Haus eine Chat von Radio Alter Kessel. Da verabschiede ich mich auch von meiner liebe Sunshine, von meiner liebe Chrissy und von meiner Wenigkeit. So, meine Lieben, wie gesagt, ihr hört mich am Montag und zwar im Doppelstream live von der mit euer TomTom. Das Ganze von 22 bis 0 Uhr im Doppelstream mit euer TomTom. So, meine Lieben, schlaft dann gut und träumt was Schönes. Das war euer TomTom. Und ich wünsche euch auch einen schönen restlichen Samstagabend noch und sowie auch dort dann einen schönen Sonntag.

Ja, dann begrüße ich jetzt auch mal im hauseigenen Funchat von Radio Sunlight den TomTom. Super Sendung, super Übergabe mit dem TomTom, jetzt einen wohlverdienten Modi-Feierabend. Dann begrüße ich meinen Schatz, die Sunshine. Im HG begrüße ich die Silvia. Im Club QE begrüße ich die Alicia, unsere Enkelin, den TomTom und mein Schatz, die Sunshine.

0: 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Weiter geht's hier mit den Zitatada Hanelumpen. Und nichts geht so tief.
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und weiter geht's hier mit Charlie Brunner und Simone. Ich denk noch an dich.

Und weiter geht's hier jetzt mit den Domingos und eine Nacht und danach habe ich dann Dres Cordales mit Hitmix.

0: Ja, und weiter geht's hier mit Anja, Christinien und ein Ende kann ein Neuanfang sein.
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1: Ja, und weiter geht's jetzt hier mit Eloy de Jong und du bist... bis du wieder da bist.
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1: Weiter geht's hier mit Florian Paul und die Kapelle der letzten Hoffnung. 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

Jo, meine Lieben, eigentlich wollte ich mal schon mal Post testen, ne? Aber am Tag geht die Hörerzahl wieder hoch. Auf geht's, wir starten mit die Trio Alpin und außer mit der Geigen. So, meine Lieben, bis eine Stunde mache ich jetzt mal bis 2 Uhr mit der Soundtrack.

0: Meine Lieben, mit dem Fall verabschiede ich mich endlos im Wald, weil wir immer erzählen, was die ganze Sendinger ist.
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0: Jo, ein Dankeschön fürs Bankes dabei sein. Geht natürlich an meine Mama und für Silvia. Natürlich unsere ganze Karriere im HG.
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0: Ich bin zu Hause an den Fall, der verabschiedet. Oh mein Gott, du bist der Mitch. Ich glaube, dass ich gesagt habe.
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